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0: Here are the current weather conditions as issued by Environment Canada. In Fort Vermilion, 2. Wind from the south-southeast at 4 kilometers an hour. In La Crete, 7. In High Level, clear, 2. Wind calm. In Garden River, 2. Wind calm. And Fort Chippewa, clear, 0. Wind from the east-northeast at 4 kilometers an hour. This has been your local weather update here on CIM Radio.
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